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1: Meia-noite e 35 minutos.
2: So, Freunde, es kommt da wieder was, wo wir gemeinsam machen können, und zwar

Freunde, jetzt wollen wir gemeinsam singen. 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